0: Ja, ich denke, dann geht's hinten hinter.
1: Das ist nicht der Bus.
0: Genau, der Geschichte ist das.
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